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3: Wir sind in der gefährlichsten Lage in Europa seit Ende des Zweiten Weltkrieges und dieser Krieg in der Ukraine, der sehr schlimm ist, der zu schweren Verwüstungen geführt hat, ist im Moment dabei, in einen Krieg um die Ukraine, das heißt einen Krieg zwischen Russland und der NATO, zu eskalieren und das muss um jeden Preis verhindert werden.
4: Ich heiße Ernst-Ulrich Schulz, komme aus Hamburg. Ja, bin 78 Jahre alt.Und meine Geschwister, die älteren Geschwister, haben alle noch den Krieg erlebt. Die haben die Schrecken des Krieges erlebt, sind traumatisiert und so weiter. Wir wollen in Deutschland keinen Krieg mehr.
5: Das heißt, der Sozialabbau in Deutschland und die Aufrüstung hängen eng und kausal miteinander zusammen. Und es ist wichtig, dass der Widerstand dagegen auf die Straße getragen wird, denn der Kurs ist politisch unbeliebt und es braucht Alternativen dazu.Heißt, wir müssen wieder mehr über Diplomatie und Frieden reden und wir brauchen auch eine vernünftigere Wirtschaftspolitik, die die deutsche Wirtschaft wieder aufrichtet.
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0: 新客，而一波又一波的分享，则逐渐把偶然的打卡变成稳定的消费需求，这背后形成了一个城市流量循环。他还将杜塞尔多夫和自己研究过的纽约做比较。
1: 在纽约，你会看到20年前的华人文化，40年前的华人文化，100年前的华人文化，这有很多层面。
0: 就像大树的年轮，不同年代移民的生活在纽约留下了不同的印记，而在杜塞尔多夫，华人带来的是更具中国潮流特色的网红城市生活，在社交平台发现需求，开设店铺，组织社群活动，当地甚至还出现了颇受欢迎的中文脱口秀表演。
2: 现在中国的生活方式、文化方式在欧洲和德国的存在，不再局限于此前的所谓华人社区，因为它现在实际上已经是德国啊一些城市国际化的一个标志。
0: 在社交媒体的助力下，杜塞尔多夫成为中国人心中的德国宝藏小城，而离它不远的杜伊斯堡则因为中欧班列焕发新的生机。15年前，2011年，首趟中欧班列抵达杜伊斯堡，作为中欧班列进入欧洲后的重要集散地，杜伊斯堡被称为中欧班列欧洲重要终点站。
3: Und inzwischen haben wir pro Woche 25 bis 30 Züge und nicht nur mit Chongqing, sondern mit 16 anderen weiteren großen Industriezentren in China. Und das ist eine besonders gute Entwicklung und eine Entwicklung, die natürlich nicht beendet ist, sondern sich weiter fortsetzen wird.
0: 过去十多年，落户杜伊斯堡的中国企业已从约40家增加到100多家。
4: Ihre Familien leben hier, die Arbeitnehmerinnen und Arbeitnehmer leben hier, sind hier in den Kindergärten, sind hier in den Schulen. Die Menschen, die ihre Kultur teilweise mitbringen, bereichern unsere Kultur.
0: 近年来，随着中国新能源车进入欧洲市场，杜伊斯堡又被称为中国新能源车的欧洲门户。比亚迪、蔚来等中国新能源汽车通过中欧班列运抵杜伊斯堡，在这里完成清关、暂存、分拨，再运到西欧各国的经销商仓库。奥利弗·贝克斯在当地汽车行业工作了25年，聊起中国，他兴致勃勃。
5: Gut, ich habe jetzt, sagen wir mal so, eine ziemlich lange Verbindung zu China, weil ich erstmal drüben gearbeitet habe. Ich habe in China geheiratet. Meine Frau ist Chinesin, dadurch.
0: 在职业生涯中，贝克斯曾多次与中国企业、中国市场打交道。如今，他又见证着中国新能源汽车的崛起。
5: Ich hatte die Möglichkeit, durch meine Frau auch in China selber einige Fabrikationen zu sehen, wo Batterientechniken entwickelt wurden und wo die auch fabriziert wurden und durfte auch mit in die Fabriken rein. Und da muss ich ganz ehrlich sagen, das war also der war ein sehr sehr positiver Eindruck.
0: 贝克斯认为，新能源汽车能否被德国消费者接受，不只是技术问题，还取决于能否建立完善的服务体系，零部件供应、维修网络和售后保障，都是消费者建立信任的重要基础。中欧班列的存在，为这样的产业连接提供了稳定的支撑。
5: Immer mehr, ich weiß nicht. Ganz am Anfang, als die eröffnet wurde, waren ja nur vereinzelte Züge, die kamen. Und jetzt mittlerweile ist das ja schon ein ganz geregelter Verkehr beziehen, sondern wir haben ja hier im Ruhrgebiet einfach große Städte, die, wo wir viele chinesische Unternehmen, viele chinesische Studenten, Familien haben und das ist über Dortmund, Düsseldorf, egal wo das ist im Grunde.
0: 国际货币基金组织数据显示，目前中国已成为33个国家最大的出口目的地，也是65个国家最大的进口来源地。从经贸往来到人员交流，再到文化共生、潮流互动，中国与世界的连接正在变得更加丰富、更加深入。
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0: Ich habe in China geheiratet. Meine Frau ist Chinesin. Dadurch.
1: 在职业生涯中，贝克斯曾多次与中国企业、中国市场打交道。如今，他又见证着中国新能源汽车的崛起。
0: Ich hatte die Möglichkeit durch meine Frau auch in China selber einige Fabrikationen zu sehen, wo Batterietechniken entwickelt wurden und wo die auch fabriziert wurden und durfte auch mit in die Fabriken rein und da muss ich ganz ehrlich sagen, das war also der war ein sehr sehr positiver Eindruck.
1: 贝克斯认为，新能源汽车能否被德国消费者接受，不只是技术问题，还取决于能否建立完善的服务体系。零部件供应、维修网络和售后保障，都是消费者建立信任的重要基础。中欧班列的存在，为这样的产业连接提供了稳定的支撑。
0: Immer mehr, ich weiß nicht. Ganz am Anfang, als die eröffnet wurde, waren ja nur vereinzelte Züge, die kamen. Und jetzt mittlerweile ist das ja schon ein ganz geregelter Verkehr beziehen. Sondern wir haben ja hier im Ruhrgebiet einfach große Städte, die.Wo wir viele chinesische Unternehmen, viele chinesische Studenten, Familien haben. Und das ist über Dortmund, Düsseldorf, egal wo das ist im Grunde.
1: 国际货币基金组织数据显示，目前中国已成为33个国家最大的出口目的地，也是65个国家最大的进口来源地。从经贸往来到人员交流，再到文化共生、潮流互动。中国与世界的连接正在变得更加丰富，更加深入。
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4: Und inzwischen haben wir pro Woche 25 bis 30 Züge und nicht nur mit Chongqing, sondern mit 16 anderen weiteren großen Industriezentren in China. Und das ist eine besonders gute Entwicklung und eine Entwicklung, die natürlich nicht beendet ist, sondern sich weiter fortsetzen wird.
0: 过去十多年，落户杜伊斯堡的中国企业已从约40家增加到100多家。
5: Ihre Familien leben hier, die Arbeitnehmerinnen und Arbeitnehmer leben hier, sind hier in den Kindergärten, sind hier in den Schulen. Die Menschen, die ihre Kultur teilweise mitbringen, bereichern unsere Kultur.
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6: Gut, ich habe jetzt, sagen wir mal so, eine ziemlich lange Verbindung zu China, weil ich erstmal drüben gearbeitet habe. Ich habe in China geheiratet. Meine Frau ist Chinesin, dadurch.
0: 在职业生涯中，贝克斯曾多次与中国企业、中国市场打交道。如今，他又见证着中国新能源汽车的崛起。
6: Ich hatte die Möglichkeit, durch meine Frau auch in China selber einige Fabrikationen zu sehen, wo Batterientechniken entwickelt wurden und wo die auch fabriziert wurden. Und durfte auch mit in die Fabriken rein. Und da muss ich ganz ehrlich sagen, das war, also der war ein sehr, sehr positiver Eindruck.
0: 贝克斯认为，新能源汽车能否被德国消费者接受，不只是技术问题，还取决于能否建立完善的服务体系。零部件供应、维修网络和售后保障，都是消费者建立信任的重要基础。中欧班列的存在，为这样的产业连接提供了稳定的支撑。
6: Immer mehr, ich weiß nicht. Ganz am Anfang, als die eröffnet wurde, waren ja nur vereinzelte Züge, die kamen. Und jetzt mittlerweile ist das ja schon ein ganz geregelter Verkehr und beziehen. Sondern wir haben ja hier im Ruhrgebiet einfach große Städte, die.Wo wir viele chinesische Unternehmen, viele chinesische Studenten, Familien haben. Und das ist über Dortmund, Düsseldorf, egal wo das ist im Grunde.
0: 国际货币基金组织数据显示，目前中国已成为33个国家最大的出口目的地，也是65个国家最大的进口来源地。从经贸往来到人员交流，再到文化共生、潮流互动。中国与世界的连接正在变得更加丰富，更加深入。
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